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0: und Esra Erdoğan. 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

0: Und nun die Nachrichten.
1: Das Kabinett tritt am ersten Tag der neuen Woche mit einer umfangreichen Tagesordnung erneut zusammen. Präsident Recep Tayyip Erdogan wird am ersten Tag der neuen Woche die Kabinettssitzung leiten. Haupttagesordnungspunkt der Sitzung unter Vorsitz von Präsident Recep Tayyip Erdogan ist die Eskalation der Spannungen im Nahen Osten, wobei Israel versucht, Spannungen und Konflikte in der Region zu schüren, sowie dagegen zu ergreifenden Maßnahmen. Es werden auch sämtliche Entwicklungen im Nahen Osten und ihre Auswirkungen auf die Wirtschaft in die Hand genommen werden. Ankaras Priorität ist die Erreichung eines dauerhaften Friedens, um eine weitere Eskalation der Krisen in der Region zu verhindern. Die Kabinettssitzung wird sich auf die von Türkei unter der Anführung von Präsident Erdogan betriebene Friedensdiplomatie konzentrieren. Die Unsicherheit bezüglich der Teheran-Washington-Linie verschärft zudem die Spannungen in der Straße von Hormus. Die Energieversorgungssicherheit und die Schwankungen der Ölpreise werden in der Kabinettssitzung bewertet. Die Auswirkungen der Entwicklungen am Golf auf die Wirtschaft werden ebenfalls erörtert. Ein weiteres wichtiges Thema für das Kabinett ist das Ziel terrorfreies Türkei. Die Fortschritte im Abrüstungsprozess, der von Geheimdiensten und Sicherheitsbehörden eng überwacht wird, werden bewertet. Zudem werden die rechtlichen Schritte besprochen, die im Lichte des Berichts der Nationalen Kommission für Solidarität, Brüderlichkeit und Demokratie einzuleiten sind.
0: Außenminister Hakan Fidan wird im Rahmen des dritten Treffens des strategischen Dialogmechanismus Türkei-Deutschland-Berlin einen offiziellen Besuch abstatten. Wie das Auswärtige Amt mitteilte, wird Fidan morgen in Deutschland zu Gesprächen eintreffen. Im Rahmen des dritten Treffens des strategischen Dialogmechanismus Türkei-Deutschland, das von Minister Fidan und dem deutschen Außenminister Johann Wadephul in Berlin gemeinsam geleitet wird, tagen Arbeitsgruppen zu den Themen bilaterale Beziehungen, Türkei-EU-Beziehungen, Sicherheit und Verteidigung sowie regionale Fragen und legen anschließend den Ministern ihre Berichte vor. Fidan wird sich in seinen Gesprächen zufrieden über die konstruktive Atmosphäre und den gestärkten Dialog in den bilateralen Beziehungen äußern, die durch die jüngste Intensivierung der hochrangigen Kontakte zwischen Türkei und Deutschland entstanden sind. Er wird betonen, dass der strategische Dialogmechanismus eine nützliche Plattform bietet, um die strategische Dimension der bilateralen Beziehungen zu bewerten und die Zusammenarbeit und Koordination zwischen den Außenministerien beider Länder zu stärken. Er wird seine Überzeugung zum Ausdruck bringen, dass die Gespräche anlässlich des Treffens zur Weiterentwicklung der bilateralen Beziehungen und zur Vertiefung der bestehenden Zusammenarbeit beitragen werden. Hakan Fidan wird betonen, dass die türkische Gemeinschaft in Deutschland ein wesentlicher Bestandteil der Stärkung der menschlichen Dimension der

0: deutsch-türkischen Beziehungen ist und Frieden, Sicherheit und Wohlergehen der türkischen Gemeinschaft höchste Priorität haben. Er wird die Möglichkeiten zur weiteren Stärkung der engen Handels- und Wirtschaftspartnerschaft zwischen beiden Ländern und zur Erhöhung der gegenseitigen Investitionen erörtern. Fidan wird den Willen unterstreichen, die bestehende Zusammenarbeit in den Bereichen Konnektivität, Hochtechnologie, Digitalisierung und grüne Energie zu intensivieren und darauf hinweisen, dass das Energieforum und die Sitzungen des gemeinsamen Ausschusses für Wirtschaft und Handel in der kommenden Zeit einen wesentlichen Beitrag zur Entwicklung der Wirtschaftsbeziehungen und zur Ausweitung der Zusammenarbeit leisten werden, um das Ziel eines gemeinsamen Handelsvolumens von 60 Milliarden US-Dollar zu erreichen. Fidan wird betonen, dass Konnektivitätsprojekte, die Europa über Türkei mit dem Nahen Osten, dem Südkaukasus und Zentralasien verbinden, ein erhebliches Kooperationspotenzial bergen und sich mit Deutschland über gemeinsame Projekte austauschen, die die militärischen Beziehungen und die Zusammenarbeit in der Verteidigungsindustrie stärken sollen. Außenminister Fidan wird erklären, dass die Ausrichtung des 5. Treffens zur Zusammenarbeit in der Verteidigungsindustrie in diesem Jahr im Einklang mit der zwischen Präsident Erdogan und dem deutschen Bundeskanzler Friedrich Merz getroffenen Vereinbarung die Partnerschaft in diesem Bereich weiter voranbringen wird.
1: Außenminister Hakan Fidan und sein iranischer Amtskollege Abbas Araghchi haben die aktuelle Lage in den Verhandlungen mit den USA erörtert. Die beiden Minister telefonierten, während iranische Medien berichteten, dass die Vereinigten Staaten in ihrer jüngsten Antwort auf Teherans Forderungen keine konkreten Zugeständnisse gemacht hätten.
0: Das Weiße Haus hat eine Erklärung zu den zwischen US-Präsident Donald Trump und dem chinesischen Präsidenten Xi Jinping erzielten Vereinbarungen zur Verbesserung der Wirtschaftsbeziehungen beider Länder veröffentlicht. In der Erklärung hieß es, dass Präsident Donald Trump und der chinesische Präsident Xi Jinping während des ersten Besuchs eines US-Präsidenten in China seit 2017 Übereinkünfte zu verschiedenen Themen erzielt hätten. Die Erklärung enthielt Einzelheiten zu den vereinbarten Themen und hob hervor, dass die beiden Staatschefs die Einrichtung von US-amerikanisch-chinesischen Handels- und Investitionsgremien beschlossen, um die Wirtschaftsbeziehungen zu verbessern. Weiter hieß es, das Handelsgremium werde es den Regierungen der USA und Chinas ermöglichen, den bilateralen Handel mit nicht sensiblen Gütern zu regeln, während das Investitionsgremium eine zwischenstaatliche Plattform zur Behandlung von Investitionsfragen bieten werde. Die Erklärung gab außerdem bekannt, dass Trump die Verhandlungen über ein umfassendes Maßnahmenpaket zur Förderung hochbezahlter amerikanischer Arbeitsplätze und zur Erschließung neuer Märkte für US-amerikanische Waren abgeschlossen habe und enthielt Einzelheiten zu diesen Maßnahmen. Laut Erklärung werde China auf die US-Bedenken hinsichtlich Unterbrechung der Lieferkette für seltene Erden und andere kritische Mineralien eingehen. Ebenso werde man sich mit den US-Bedenken bezüglich Verboten oder Beschränkungen des Verkaufs von Anlagen und Technologien zur Produktion und Verarbeitung seltener Erden auseinandersetzen. China habe den Kauf von 200 in den USA hergestellten Boeing-Flugzeugen im Auftrag chinesischer Fluggesellschaften genehmigt und würde dadurch hochqualifizierte und gut bezahlte Arbeitsplätze im US-amerikanischen Fertigungssektor schaffen. China werde zusätzlich zu seinen Verpflichtungen zum Kauf von Sojabohnen bis Oktober 2025 in den Jahren 2026, 27 und 28 jährlich US-amerikanische Agrarprodukte im Wert von mindestens 17 Milliarden US-Dollar erwerben. Weiterhin wurde erwähnt, dass China den Marktzugang für US-amerikanische Rindfleischprodukte wiederhergestellt und die Einfuhr von Geflügel aus US-Bundesstaaten, die als frei von Vogelgrippe erklärt wurden, wieder aufgenommen habe.

0: Gesetz, das die Hinrichtung palästinensischer Gefangene erlaubt, ist am Sonntag in Kraft getreten, wie lokale Medien berichteten. Der Chef des israelischen Zentralkommandos, Generalmajor Avi Blut, unterzeichnete laut der Zeitung Times of Israel den notwendigen Militärbefehl zur Umsetzung des Gesetzes im besetzten Westjordanland.
1: Taiwans Präsident Lai Ching-te hat gesagt, dass Waffenkäufe aus den USA das wichtigste Abschreckungsmittel gegen regionale Konflikte seien. Nach den Unruhen in Taiwan hatte Präsident Donald Trump im Anschluss an seinen Besuch in China die weitere Unterstützung der USA für Taiwan infrage gestellt. Die US-Waffenverkäufe an Taiwan und die Sicherheitskooperation zwischen beiden Seiten sind nicht nur rechtlich geregelt, sondern auch ein Katalysator für regionalen Frieden und Stabilität, erklärte Lai in einer Stellungnahme.
0: Trotz der geltenden Waffenruhe hat Israel bei Luftangriffen im Gazastreifen 4 Palästinenser getötet und 4 weitere verletzt. 3 Palästinenser wurden bei einem israelischen Angriff auf die Stadt Deir al-Balah im zentralen Gazastreifen getötet, wie medizinische Quellen der Nachrichtenagentur Anadolu am Sonntag mitteilten. Augenzeugen berichteten, dass eine israelische Drohne ein Lebensmittelverteilungszentrum in der Nähe des Al-Aqsa-Märtyrer-Krankenhauses in Deir al-Balah angegriffen habe.
1: Chelsea hat am Sonntag Xabi Alonso als neuen Cheftrainer verpflichtet. Der Spanier unterschrieb einen 4-Jahres-Vertrag und soll die Geschicke des Vereins wieder in die richtige Bahn lenken. Die Blues verloren am Sonntag das FA Cup-Finale gegen Manchester City und belegen mit noch 2 ausstehenden Spielen den 9. Platz in der Premier League. Alonso etablierte sich als einer der vielversprechendsten Trainer Europas, indem er Bayer Leverkusen in der Saison 2023/24 zum ungeschlagenen Double aus Meisterschaft und Pokal führte.
0: Meine Damen und Herren, Sie hörten die Nachrichten.
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1: Das Anatolien des 13. Jahrhunderts ist ein Raum der Anwendung, in dem das Wissen über den Himmel nicht nur auf Pergamenten festgehalten bleibt. Vielmehr wurde es einerseits in monumentale Steine gemeißelt und andererseits in einige der komplexesten Mechanismen der Geschichte umgesetzt. In dieser Zeit spricht der Himmel in Anatolien in zwei unterschiedlichen Dialekten. Auf der einen Seite verwandelt sich theoretisches Wissen auf dem Palasthöfen von Diyarbakır in mechanische Konstruktionen. Auf der anderen Seite symbolisieren die gewaltigen Steine von Ahlat dieselbe kosmische Ordnung in der Sprache der Ewigkeit. Das eine steht für Bewegung, das andere für Stillstand. Beide jedoch dienen einem gemeinsamen Ziel, die universelle Ordnung auf der Erde sichtbar zu machen. In Diyarbakır im Hof des Atukiden-Palastes wird das Klicken der Theorie hörbar. Der Ingenieur Al-Jazari erweckte in seinem 1206 vollendeten Werk Al-Jami bain al-il wa la-amal die in Mätressenzellen studierten Sikh-Tabellen durch mechanische Figuren zum Leben. Seine berühmte Elefantenwasseruhr ist weit mehr als ein gewöhnliches Zeitmessgerät. Sie ist ein Miniaturmodell des Universums. Der Elefant im Zentrum symbolisiert Stärke. Der Phönix auf ihm steht für den Himmel und die zyklische Zeit. Die eigentliche astronomische Genialität liegt jedoch im oberen Mechanismus der Uhr. Dort stellt eine Mondkugel die Mondphasen vom Neumond bis zum Vollmond mit mechanischer Präzision dar. Ein Zifferblatt, das zeigt, in welchem Tierkreiszeichen sich die Sonne befindet, bringt die riesige Himmelsuhr in den Palastgarten herab. Wenn der Schreiber auf dem Rücken des Elefanten sich dreht und die Zeit anzeigt, wird die perfekte kreisförmige Bewegung der Himmelskörper zu einer physikalischen Realität. Mit seinen rund 50 mechanischen Vorrichtungen, Wasseruhren, Schattenuhren und Automaten zur Darstellung der Mondphasen integriert Al-Jazari die Astronomie als tickende Maschine in den Alltag. Im selben Jahrhundert im Osten Anatoliens wird dieses Wissen in der Stadt Ahlat in einer ganz anderen Sprache verewigt, in Stein gemeißelt. Der seldschukische Friedhof von Ahlat ist mit seinen bis zu 4 Meter hohen Grabsteinen eine steinerne Bibliothek des Himmels. Eines der auffälligsten Elemente auf diesen Steinen ist der türkische 12-Tiere-Kalender. Dieses aus Zentralasien überlieferte Zeitmodell lässt mit seinen Symbolen von der Ratte über den Drachen bis hin zum Vogel und Panther die himmlische Entsprechung jedes Jahres in der Stille des Friedhofs weiterleben. Diese 12 Tiere stehen in direkter Beziehung zu den 12 Tierkreiszeichen und jedes Motiv ist die irdische Signatur eines kosmischen Zyklus. Besonders das Drachenmotiv erscheint hier wie ein kosmischer Knoten. Über seine mythologische Schutzfunktion

0: Funktion hinaus repräsentiert der Drache in der traditionellen Astronomie die Knotenpunkte, an denen die Mondbahn mit der Sonnenbahn sich schneiden. Also jene kritische Koordinaten, an denen Finsternisse entstehen. Diese von Astronomen als Kopf und Schwanz des Drachen bezeichneten mathematischen Punkte wurden von den Meistern Achlats mit großer Präzision in den Stein eingraviert. Auf manchen Steinen vertieft sich diese Symbolik noch tiefer. Es wird auf das Sternbild Draco, also Drache, verwiesen, das unaufhörlich um den nördlichen Himmelspol kreist. Die Tatsache, dass sein hellster Stern, Tuban, in der Antike als Polarstern genutzt wurde, zeigt, wie tief das Himmelswissen in den Köpfen der Steinmetze dieser Region verankert war. Der Tod ist hier kein wesentliches Ende, sondern ein Eintritt in den ewigen, kreisförmigen Zyklus des Himmels. Al-Jazari und Achlat repräsentieren zwei unterschiedliche Ansätze derselben Epoche. Der eine nutzt Bewegung im Design, der andere die Ruhe im Stein. Der eine misst die Zeit, der andere verweist auf Unendlichkeit. Der eine war eine mechanische Version, der andere eine greifbare Realität. Doch beide sind Ausdruck desselben Wissens über den Himmel. Im Anatolien des 13. Jahrhunderts war das Wissen über den Himmel nicht mehr nur ein Bereich der Berechnung. Es war ein Wissen, das gestaltet und in Stein gemeißelt werden konnte. In Diyarbakır entwarf ein Ingenieur mechanische Versionen. In Achlat meißelten Meister den Zyklus in Stein. Beide waren Ausdruck desselben Wissens in unterschiedlichen Sprachen. Das theoretische Wissen verwandelte sich sowohl in ingenieurstechnische Visionen als auch in kulturelle Ausdrucksformen. Der Himmel sprach sowohl in technischen Entwürfen als auch in der Sprache des Steins. Und Anatolien wurde zu einer Geographie, in der beide Sprachen lebten.
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0: Die Stille des Altai ist nicht einfach nur eine Stille, die tief in den Menschen eindringt. Sie wirkt vielmehr wie ein lebendiges Wesen, das den Atem von Tausenden von Jahren in sich trägt. Der Wind weht dort nicht wie ein gewöhnliches Naturereignis, er bewegt sich wie ein Erzähler zwischen den Felsen und durch die Täler, wie eine Erinnerung, die vom höchsten Punkt des Himmels zur Erde hinabgleitet. Die Turwiner sehen in einer Welt, in der Mensch und Natur untrennbar miteinander verbunden sind, die Berge als Atem der Ahnen, die Flüsse als Träger von Geschichten und den Himmel als Bühne der Geister. Deshalb ist ihr Kehlgesang, das Hömei, nicht bloß Musik, sondern ein uralter Ausdruck, der den menschlichen Körper mit der Stimme der Natur vereint. In dieser Technik, bei der mehrere Töne gleichzeitig erzeugt werden können, spiegeln die tiefen und schweren Klänge die Erde wider, während die feinen und vibrierenden Obertöne den Himmel erklingen lassen. So werden Wind, Wasser und die Stimme der Steppe im Inneren des Menschen neu geboren. Die tuwinische Kultur besteht jedoch nicht nur aus Klang. Hinter ihr steht eine tiefe, vom Schamanismus geprägte Glaubenswelt. Der Schamane ist ein Führer zwischen dem Sichtbaren und dem Unsichtbaren, ein Weiser, der Krankheiten heilt, mit Geistern spricht und das Gleichgewicht der Natur deutet. Deshalb ist der Klang der Schamanentrommel kein gewöhnlicher Rhythmus, sondern ein Ruf, der Erde und Himmel miteinander verbindet. Jede Schwingung erreicht ein unsichtbares Wesen und der Klang trägt in Tuva zugleich Kraft und Verantwortung in sich. Genau an diesem Punkt begegnen sich Kehlgesang und schamanische Rituale, während das eine den Körper und das andere die Seele auf eine Reise schickt, erzählen beide von der untrennbaren Verbindung des Menschen mit dem Universum. Hömei ist eine uralte Technik des Kehlgesangs, die den Tuva-Türken eigen ist und dafür bekannt ist, dass der Sänger gleichzeitig mehrere Töne erzeugen kann. Dabei werden über einen tiefen und konstanten Grundton feine, pfeifähnliche Obertöne gelegt, sodass aus einem einzigen Körper beinahe zwei verschiedene Stimmen erklingen. Hömei ist nicht nur eine Musikform, sondern ein Spiegel der Beziehung zur Natur, das Heulen des Windes, das Fließen des Wassers und die Stimme der Steppe finden im Atem des Menschen neues Leben. Dieser vielschichtige Klang, der in der tiefen Stille eines Sonnenuntergangs im Altai aufsteigt, vereint das Grollen aus den Tiefen der Erde mit den feinen Schwingungen des Himmels im selben Körper und trägt den Zuhörer aus der Zeit hinaus. Ein kurzer Augenblick wird zu einer langen inneren Reise. Für das tuwinische Volk ist Hömei nicht nur ein ästhetischer Ausdruck. Jede Stimme ist eine Geschichte, jede Schwingung die Spur der Ahnen, ein lebendiges Gedächtnis und Ausdruck spiritueller Harmonie, in dem die Natur durch den Menschen erneut spricht. Das schamanische Gedächtnis ist in der Kultur Tuvas kein Wissen, das nur im Geist bewahrt wird. Es ist ein lebendiges Wesen aus Klang, Ritual, Natur und Körper. Jede Schwingung, die die Trommel des Schamanen begleitet, ruft die Vergangenheit erneut hervor. Doch diese Vergangenheit ist nicht starr, sondern eine Erinnerung, die sich jedes Mal neu erschafft. In dieser Welt ist die Kleinheit des Menschen keine Schwäche, sondern ein Zeichen der Harmonie mit dem Universum. Denn je kleiner sich der Mensch macht, desto tiefer spürt er, dass er ein Teil der Natur und des Ganzen ist. Der Klang des Hömei, der in den Nächten des Altai aufsteigt, vertreibt die Einsamkeit. Jede Schwingung wird zu einem unsichtbaren Dialog, während der Klang zum Himmel aufsteigt. Vervielfacht er sich und kehrt zurück. Auch wenn diese uralte Musik heute auf moderne Bühnen getragen wird, bewahrt sie in ihren ursprünglichen Geist den Wind, die Stille der Berge und die alten Geschichten in sich. Und am Ende erinnert sie den Menschen wieder an seine eigene Stimme. Eine Stimme, die im Einklang mit der Natur steht, vielschichtig ist und bis zu den Wurzeln reicht. Diese Melodie, die aus dem Altai aufsteigt, ist nicht nur Musik, sie ist eine Reise des Menschen zu seinen eigenen Wurzeln. Jedes Zuhören ist ein Erinnern. Jeder Atemzug ist eine neu geknüpfte Verbindung mit der Natur. Und jede Stimme ist ein uralter Ruf, der daran erinnert, dass das Universum noch immer spricht. Deshalb ist der Kehlgesang bei den Tuva-Türken nicht nur eine Kunst, die man hört, er ist ein Gedächtnis, das gefühlt, erlebt und immer wieder neu geboren wird.
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Herzlich willkommen zu einer weiteren Folge unserer Sendereihe Highlights der türkischen Küche. Meine Damen und Herren, im vergangenen Programm hatten wir Ihnen über die Wintervorbereitungen in der türkischen Küche erzählt. In dieser Folge möchten wir daran anknüpfen und weitere Details vorstellen. Wie bereits erwähnt, gehört das Trocknen von Obst und Gemüse zu den wichtigsten Wintervorbereitungen. Paprika, Auberginen, Bohnen, Tomaten, Äpfel, Pflaumen und Maulbeeren werden getrocknet und im Winter für verschiedene Gerichte oder Kompotte verwendet. In ländlichen Gebieten ist es außerdem üblich, Fleisch für den Winter haltbar zu machen. Hackfleisch oder kleingeschnittene Fleischstücke werden angebraten, gesalzen und anschließend gekühlt oder getrocknet. Auch einige Fischsorten werden durch Trocknung oder Räucherung konserviert. Eine weitere traditionelle Methode ist das Einlegen von Gemüse und Obst, das im Türkischen Turşu genannt wird. Dabei werden die Lebensmittel mit Wasser, Essig, Salz und Zitrone fermentiert. Für die Zubereitung benötigt man in der Regel ein Teeglas Essig, 1 Liter Wasser, 3 Esslöffel Meersalz oder Steinsalz. Für ein besonderes Aroma können Petersilie, Dill, Sellerieblätter, Thymian oder Knoblauch hinzugefügt werden. Besonders beliebt ist gemischtes eingelegtes Gemüse. Es eignet sich hervorragend als Beilage zu vielen Gerichten. Zur Zubereitung werden zunächst die Gläser und Deckel gründlich gereinigt und sterilisiert. Danach wird das Gemüse gewaschen und in Stücke geschnitten. Weißkohl grob schneiden, Karotten schälen und würfeln, Paprika entkernen und klein schneiden. Anschließend werden alle Zutaten gemischt in die Gläser geschichtet. Dazwischen kommen Knoblauch und Lorbeerblätter. Die oberste Schicht bilden Zitronenscheiben. Danach werden Salz und Zucker im Wasser aufgelöst und mit Essig vermischt. Diese Flüssigkeit wird über das Gemüse gegossen, bis alles bedeckt ist. Die Gläser werden verschlossen und etwa 2 Wochen lang fermentiert. Ein weiteres Highlight der türkischen Küche im Winter ist die Tarhana-Suppe. Tarhana ist eine fermentierte und getrocknete Mischung aus Mehl und Gemüse, die traditionell für Suppen verwendet wird. Zur Herstellung werden Paprika, Zwiebeln und Tomaten gekocht oder püriert und anschließend mit Mehl und manchmal Grieß zu einem Teig verarbeitet. Dieser Teig ruht mehrere Tage, wird danach getrocknet, zerkleinert und erneut getrocknet, bis ein feines Pulver entsteht. Für die Suppe wird das Tarhana-Pulver zunächst mit Wasser vermischt und anschließend unter ständigem Rühren aufgekocht, bis eine cremige Konsistenz entsteht. Gewürzt wird traditionell mit Salz, Paprikapulver und Butter. In manchen Regionen werden zusätzlich Tomatenmark und Hackfleisch verwendet. Teilweise ersetzt man auch einen Teil des Wassers durch Milch, wodurch die Suppe cremiger wird. Ein weiteres besonderes Winterprodukt der türkischen Küche ist Pekmez, eine süße Melasse. Pekmez wird meist aus Trauben hergestellt, kann aber auch aus Zuckerrüben, Maulbeeren, Äpfeln, Birnen, Datteln oder Pflaumen gewonnen werden. Dafür wird der Fruchtsaft langsam eingekocht, bis ein dickflüssiger Sirup entsteht. Während des Kochvorgangs wird traditionell spezielle Erde hinzugefügt, um Verunreinigungen zu entfernen. Danach wird der Sirup erneut erhitzt und schließlich in Flaschen abgefüllt. Meine Damen und Herren, damit sind wir wieder am Ende unseres Programms angekommen. Heute haben wir Ihnen weitere traditionelle Methoden der türkischen Wintervorbereitung vorgestellt. Im nächsten Programm setzen wir unsere Reihe fort. Auf Wiederhören!

Somit geht die deutschsprachige Sendung von THT zu Ende. Die Sendung wurde von Hussein Boll moderiert. Mit dem Wunsch, Sie wieder antreffen zu können, sagen wir auf Wiederhören.

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0: Nun die Nachrichten.
1: Das Kabinett tritt am ersten Tag der neuen Woche mit einer umfangreichen Tagesordnung erneut zusammen. Präsident Recep Tayyip Erdogan wird am ersten Tag der neuen Woche die Kabinettssitzung leiten. Haupttagesordnungspunkt der Sitzung unter Vorsitz von Präsident Recep Tayyip Erdogan ist die Eskalation der Spannungen im Nahen Osten, wobei Israel versucht, Spannungen und Konflikte in der Region zu schüren, sowie dagegen zu ergreifenden Maßnahmen. Es werden auch sämtliche Entwicklungen im Nahen Osten und ihre Auswirkungen auf die Wirtschaft in die Hand genommen werden.

0: Ankaras Priorität ist die Erreichung eines dauerhaften Friedens, um eine weitere Eskalation der Krisen in der Region zu verhindern. Die Kabinettssitzung wird sich auf die von Türkei unter der Anführung von Präsident Erdogan betriebene Friedensdiplomatie konzentrieren. Die Unsicherheit bezüglich der Teheran-Washington-Linie verschärft zudem die Spannungen in der Straße von Hormus. Die Energieversorgungsunsicherheit und die Schwankungen der Ölpreise werden in der Kabinettssitzung bewertet. Die Auswirkungen der Entwicklungen am Golf auf die Wirtschaft werden ebenfalls erörtert. Ein weiteres wichtiges Thema für das Kabinett ist das Ziel terrorfreies Türkei. Die Fortschritte im Abrüstungsprozess, der von Geheimdiensten und Sicherheitsbehörden eng überwacht wird, werden bewertet. Zudem werden die rechtlichen Schritte besprochen, die im Lichte des Berichts der Nationalen Kommission für Solidarität, Brüderlichkeit und Demokratie einzuleiten sind.
1: Außenminister Hakan Fidan wird im Rahmen des dritten Treffens des strategischen Dialogmechanismus Türkei-Deutschland-Berlin einen offiziellen Besuch abstatten. Wie das Auswärtige Amt mitteilte, wird Fidan morgen in Deutschland zu Gesprächen eintreffen. Im Rahmen des dritten Treffens des strategischen Dialogmechanismus Türkei-Deutschland, das von Minister Fidan und dem deutschen Außenminister Johann Wadephul in Berlin gemeinsam geleitet wird, tagen Arbeitsgruppen zu den Themen bilaterale Beziehungen, Türkei-EU-Beziehungen, Sicherheit und Verteidigung sowie regionale Fragen und legen anschließend den Ministern ihre Berichte vor. Fidan wird sich in seinen Gesprächen zufrieden über die konstruktive Atmosphäre und den gestärkten Dialog in den bilateralen Beziehungen äußern, die durch die jüngste Intensivierung der hochrangigen Kontakte zwischen Türkei und Deutschland entstanden sind. Er wird betonen, dass der strategische Dialogmechanismus eine nützliche Plattform bietet, um die strategische Dimension der bilateralen Beziehungen zu bewerten und die Zusammenarbeit und Koordination zwischen den Außenministerien beider Länder zu stärken. Er wird seine Überzeugung zum Ausdruck bringen, dass die Gespräche anlässlich des Treffens zur Weiterentwicklung der bilateralen Beziehungen und zur Vertiefung der bestehenden Zusammenarbeit beitragen werden. Hakan Fidan wird betonen, dass die türkische Gemeinschaft in Deutschland ein wesentlicher Bestandteil der Stärkung der menschlichen Dimension der türkisch-deutschen Beziehungen ist und Frieden, Sicherheit und Wohlergehen der türkischen Gemeinschaft höchste Priorität haben.
0: Außenminister Hakan Fidan und sein iranischer Amtskollege Abbas Araghchi haben die aktuelle Lage in den Verhandlungen mit den USA erörtert. Die beiden Minister telefonierten, während iranische Medien berichteten, dass die Vereinigten Staaten in ihrer jüngsten Antwort auf Teherans Forderungen keine konkreten Zugeständnisse gemacht hätten.
1: Das Weiße Haus hat eine Erklärung zu den zwischen US-Präsident Donald Trump und dem chinesischen Präsidenten Xi Jinping erzielten Vereinbarungen zur Verbesserung der Wirtschaftsbeziehungen beider Länder veröffentlicht. In der Erklärung hieß es, dass Präsident Donald Trump und der chinesische Präsident Xi Jinping während des ersten Besuchs eines US-Präsidenten in China seit 2017 Übereinkünfte zu verschiedenen Themen erzielt hätten. Die Erklärung enthielt Einzelheiten zu den vereinbarten Themen und hob hervor, dass die beiden Staatschefs die Errichtung von US-amerikanischen chinesischen Handels- und Investitionsgremien beschlossen, um die Wirtschaftsbeziehungen zu verbessern. Weiter hieß es, das Handelsgremium werde es den Regierungen der USA und Chinas ermöglichen, den bilateralen Handel mit nicht sensiblen Gütern zu regeln, während das Investitionsgremium eine zwischenstaatliche Plattform zur Behandlung von Investitionsfragen bieten werde. Die Erklärung gab außerdem bekannt, dass Trump die Verhandlungen über ein umfassendes Maßnahmenpaket zur Förderung hochbezahlter amerikanische Arbeitsplätze zur Erschließung neuer Märkte für US-amerikanische Waren beschlossen habe und enthielten Einzelheiten zu diesen Maßnahmen. Laut Erklärung werde China auf die US-Bedenken hinsichtlich Unterbrechungen der Lieferkette der seltenen Erde und andere kritische Mineralien eingehen. Ebenso werde man sich mit den US-Bedenken bezüglich Verboten oder Beschränkungen des Verkaufs von Anlagen und Technologien zur Produktion und Verarbeitung seltener Erden auseinandersetzen.

0: Von der Stimme Türkiyes hören Sie weitere Nachrichten.
1: Nach Angaben des Sprechers des iranischen Außenministeriums Ismail Bekai werde man die Gespräche zwischen Teheran und Washington nicht über die Medien führen. Bekai sagte im Rahmen seiner wöchentlichen Pressekonferenz in Teheran, man werde die Verhandlungen nicht über die Medien führen und fügte hinzu, die Verhandlungen werden unter pakistanischer Vermittlung fortgesetzt. Wir hegen keinerlei Feindseligkeit gegenüber irgendeinem Land in der Region. Aber die Länder der Region, insbesondere die Vereinigten Arabischen Emirate, müssen aus den jüngsten Ereignissen lernen. Die Präsenz der USA und Israels in der Region gewährleistet keine Sicherheit und der Besuch israelischer Beamter in den Vereinigten Arabischen Emiraten sei ihnen bekannt gewesen. Bekai erklärte zur Erhebung von Transitgebühren durch die Straße von Hormus: Wir stehen mit Oman in Kontakt, um einen Mechanismus für die Straße von Hormus zu etablieren. Technische Delegationen trafen sich letzte Woche. Wir haben große Anstrengungen für die Sicherheit der Schifffahrt in der Straße von Hormus unternommen. Es gibt rechtliche und logische Gründe für die Erhebung von Transitgebühren. Die Straße von Hormus frage allen auf ihre wirtschaftliche Dimension zu reduzieren, vereinfacht die Angelegenheit und lenkt vom Kernproblem ab. Bekai betonte, dass das Recht seines Landes auf Urananreicherungen durch den Atomwaffenvertrag anerkannt sei und weiterhin bestehe. Er wies darauf hin, dass die Unsicherheit auf See auf die US-Politik zurückzuführen sei und sagte, Russland und China wissen, dass die Unsicherheit auf See und die Bedrohung des Seehandels von den USA ausgehen.
2: Ein israelisches Gesetz, das die Hinrichtung palästinensischer Gefangener erlaubt, ist am Sonntag in Kraft getreten, wie lokale Medien berichteten. Der Chef des israelischen Zentralkommandos, Generalmajor Avi Blut, unterzeichnete laut der Zeitung Times of Israel den notwendigen Militärbefehl zur Umsetzung des Gesetzes im besetzten Westjordanland.
1: Taiwans Präsident Lai Ching-ti hat gesagt, dass Waffenkäufe aus den USA das wichtigste Abschreckungsmittel gegen regionale Konflikte seien. Nach den Unruhen in Taiwan hatte Präsident Donald Trump im Anschluss an seinen Besuch in China die weitere Unterstützung der USA für Taiwan in Frage gestellt. Die US-Waffenverkäufe an Taiwan und die Sicherheitskooperation zwischen beiden Seiten sind nicht nur rechtlich geregelt, sondern auch ein Katalysator für regionalen Frieden und Stabilität, erklärte Lai in einer Stellungnahme.
2: Trotz der geltenden Waffenruhe hat Israel bei Luftangriffen im Gazastreifen 4 Palästinenser getötet und 4 weitere verletzt. 3 Palästinenser wurden bei einem israelischen Angriff auf die Stadt Deir al-Balah im zentralen Gazastreifen getötet, wie medizinische Quellen der Nachrichtenagentur Anadolu am Sonntag mitteilten. Augenzeugen berichteten, dass eine israelische Drohne ein Lebensmittelverteilungszentrum in der Nähe der Al-Aqsa-Märtyrer-Krankenhauses in Deir al-Balah angegriffen habe.
1: Chelsea hat am Sonntag Alonso als neuen Cheftrainer verpflichtet. Der Spanier unterschrieb einen 4-Jahres-Vertrag und soll die Geschicke des Vereins wieder in die richtige Bahn lenken. Die Blues verloren am Samstag das FA-Cup-Finale gegen Manchester City und belegen mit noch 2 ausstehenden Spielen den 9. Platz in der Premier League. Alonso etablierte sich als einer der vielversprechendsten Trainer Europas, indem er Bayer Leverkusen in der Saison 2023-2024 zum ungeschlagenen Double aus Meisterschaft und Pokal führte.
2: Meine Damen und Herren, von der Stimme von Türkei hörten Sie die Nachrichten, gesprochen von
1: Esra Erdoğan
2: und Alev Arman.

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1: Das Anatolien des 13. Jahrhunderts ist ein Raum der Anwendung, in dem das Wissen über den Himmel nicht nur auf Pergamenten festgehalten bleibt. Vielmehr wurde es einerseits in monumentale Steine gemeißelt und andererseits in einige der komplexesten Mechanismen der Geschichte umgesetzt. In dieser Zeit

spricht der Himmel in Anatolien in zwei unterschiedlichen Dialekten. Auf der einen Seite verwandelt sich theoretisches Wissen auf den Palasthöfen von Diyarbakır in mechanische Konstruktionen. Auf der anderen Seite

0: In Diyarbakır im Hof des Atukiden-Palastes wird das Klicken der Theorie hörbar. Der Ingenieur Al-Jazari erweckte in seinem 1206 vollendeten Werk Al-Jami bain al-Ilwala Amal die in Medressenzellen studierten Sikh-Tabellen durch mechanische Figuren zum Leben. Seine berühmte Elefantenwasseruhr ist weit mehr als ein gewöhnliches Zeitmessgerät. Sie ist ein Miniaturmodell des Universums. Der Elefant im Zentrum symbolisiert Stärke. Der Phönix auf ihm steht für den Himmel und die zyklische Zeit. Die eigentliche astronomische Genialität liegt jedoch im oberen Mechanismus der Uhr. Dort stellt eine Mondkugel die Mondphasen vom Neumond bis zum Vollmond mit mechanischer Präzision dar. Ein Zifferblatt, das zeigt, in welchem Tierkreiszeichen sich die Sonne befindet, bringt die riesige Himmelsuhr in den Palastgarten herab. Wenn der Schreiber auf dem Rücken des Elefanten sich dreht und die Zeit anzeigt, wird die perfekte kreisförmige Bewegung der Himmelskörper zu einer physikalischen Realität. Mit seinen rund 50 mechanischen Vorrichtungen, Wasseruhren, Schattenuhren und Automaten zur Darstellung der Mondphasen integriert Al-Jazari die Astronomie als tickende Maschine in den Alltag. Im selben Jahrhundert im Osten Anatoliens wird dieses Wissen in der Stadt Ahlat in einer ganz anderen Sprache verewigt, in Stein gemeißelt. Der seldschukische Friedhof von Ahlat ist mit seinen bis zu 4 Meter hohen Grabsteinen eine steinerne Bibliothek des Himmels. Eines der auffälligsten Elemente auf diesen Steinen ist der türkische 12-Tiere-Kalender. Dieses aus Zentralasien überlieferte Zeitmodell lässt mit seinen Symbolen von der Ratte über den Drachen bis hin zum Vogel und Panther die himmlische Entsprechung jedes Jahres in der Stille des Friedhofs weiterleben. Diese 12 Tiere stehen in direkter Beziehung zu den 12 Tierkreiszeichen und jedes Motiv ist die irdische Signatur eines kosmischen Zyklus. Besonders das Drachenmotiv erscheint hier wie ein kosmischer Knoten. Über seine mythologische Schutzfunktion hinaus repräsentiert der Drache in der traditionellen Astronomie die Knotenpunkte, an denen die Mondbahn mit der Sonnenbahn sich schneiden. Also jene kritische Koordinaten, an denen Finsternisse entstehen. Diese von Astronomen als Kopf und Schwanz des Drachen bezeichneten mathematischen Punkte wurden von den Meistern Ahlats mit großer Präzision in den Stein eingraviert. Auf manchen Steinen vertieft sich diese Symbolik noch tiefer. Es wird auf das Sternbild Draco, also Drache, verwiesen, das unaufhörlich um den nördlichen Himmelspol kreist. Die Tatsache, dass sein hellster Stern, Tuban, in der Antike als Polarstern genutzt wurde, zeigt, wie tief das Himmelswissen in den Köpfen der Steinmetze dieser Region verankert war. Der Tod ist hier kein wesentliches Ende, sondern ein Eintritt in den ewigen, kreisförmigen Zyklus des Himmels. Al-Jazari und Ahlat repräsentieren 2 unterschiedliche Ansätze derselben Epoche. Der eine nutzt Bewegung im Design, der andere die Ruhe im Stein. Der eine misst die Zeit, der andere verweist auf Unendlichkeit. Der eine war eine mechanische Version, der andere eine greifbare Realität. Doch beide sind Ausdruck desselben Wissens über den Himmel. Im Anatolien des 13. Jahrhunderts war das Wissen über den Himmel nicht mehr nur ein Bereich der Berechnung. Es war ein Wissen, das gestaltet und in Stein gemeißelt werden konnte. In Diyarbakır entwarf ein Ingenieur mechanische Versionen. In Ahlat meißelten Meister den Zyklus in Stein. Beide waren Ausdruck desselben Wissens in unterschiedlichen Sprachen. Das theoretische Wissen verwandelte sich sowohl in ingenieurstechnische Visionen als auch in kulturelle Ausdrucksformen. Der Himmel sprach sowohl in technischen Entwürfen als auch in der Sprache des Steins. Und Anatolien wurde zu einer Geographie, in der beide Sprachen lebten.
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0: Die Stille des Altai ist nicht einfach nur eine Stille, die tief in den Menschen eindringt. Sie wirkt vielmehr wie ein lebendiges Wesen, das den Atem von Tausenden von Jahren in sich trägt. Der Wind weht dort nicht wie ein gewöhnliches Naturereignis, er bewegt sich wie ein Erzähler zwischen den Felsen und durch die Täler, wie eine Erinnerung, die vom höchsten Punkt des Himmels zur Erde hinabgleitet. Die Turwiner sehen in einer Welt, in der Mensch und Natur untrennbar miteinander verbunden sind, die Berge als Atem der Ahnen, die Flüsse als Träger von Geschichten und den Himmel als Bühne der Geister. Deshalb ist ihr Kehlgesang, das Hömei, nicht bloß Musik, sondern ein uralter Ausdruck, der den menschlichen Körper mit der Stimme der Natur vereint. In dieser Technik, bei der mehrere Töne gleichzeitig erzeugt werden können, spiegeln die tiefen und schweren Klänge die Erde wider, während die feinen und vibrierenden Obertöne den Himmel erklingen lassen. So werden Wind, Wasser und die Stimme der Steppe im Inneren des Menschen neu geboren. Die tuwinische Kultur besteht jedoch nicht nur aus Klang. Hinter ihr steht eine tiefe, vom Schamanismus geprägte Glaubenswelt. Der Schamane ist ein Führer zwischen dem Sichtbaren und dem Unsichtbaren, ein Weiser, der Krankheiten heilt, mit Geistern spricht und das Gleichgewicht der Natur deutet. Deshalb ist der Klang der Schamanentrommel kein gewöhnlicher Rhythmus, sondern ein Ruf, der Erde und Himmel miteinander verbindet. Jede Schwingung erreicht ein unsichtbares Wesen und der Klang trägt in Tuva zugleich Kraft und Verantwortung in sich. Genau an diesem Punkt begegnen sich Kehlgesang und schamanische Rituale, während das eine den Körper und das andere die Seele auf eine Reise schickt, erzählen beide von der untrennbaren Verbindung des Menschen mit dem Universum. Hömei ist eine uralte Technik des Kehlgesangs, die den Tuva-Türken eigen ist und dafür bekannt ist, dass der Sänger gleichzeitig mehrere Töne erzeugen kann. Dabei werden über einen tiefen und konstanten Grundton feine, pfeifähnliche Obertöne gelegt, sodass aus einem einzigen Körper beinahe zwei verschiedene Stimmen erklingen. Hömei ist nicht nur eine Musikform, sondern ein Spiegel der Beziehung zur Natur. Das Heulen des Windes, das Fließen des Wassers und die Stimme der Steppe finden im Atem des Menschen neues Leben. Dieser vielschichtige Klang, der in der tiefen Stille eines Sonnenuntergangs im Altai aufsteigt, vereint das Grollen aus den Tiefen der Erde mit den feinen Schwingungen des Himmels im selben Körper und trägt den Zuhörer aus der Zeit hinaus. Ein kurzer Augenblick wird zu einer langen inneren Reise. Für das tuwinische Volk ist Hömei nicht nur ein ästhetischer Ausdruck. Jede Stimme ist eine Geschichte, jede Schwingung die Spur der Ahnen, ein lebendiges Gedächtnis und Ausdruck spiritueller Harmonie, in dem die Natur durch den Menschen erneut spricht. Das schamanische Gedächtnis ist in der Kultur Tuvas kein Wissen, das nur im Geist bewahrt wird. Es ist ein lebendiges Wesen aus Klang, Ritual, Natur und Körper. Jede Schwingung, die die Trommel des Schamanen begleitet, ruft die Vergangenheit erneut hervor. Doch diese Vergangenheit ist nicht starr, sondern eine Erinnerung, die sich jedes Mal neu erschafft. In dieser Welt ist die Kleinheit des Menschen keine Schwäche, sondern ein Zeichen der Harmonie mit dem Universum. Denn je kleiner sich der Mensch macht, desto tiefer spürt er, dass er ein Teil der Natur und des Ganzen ist. Der Klang des Hömei, der in den Nächten des Altai aufsteigt, vertreibt die Einsamkeit. Jede Schwingung wird zu einem unsichtbaren Dialog, während der Klang zum Himmel aufsteigt. Vervielfacht er sich und kehrt zurück. Auch wenn diese uralte Musik heute auf moderne Bühnen getragen wird, bewahrt sie in ihren ursprünglichen Geist den Wind, die Stille der Berge und die alten Geschichten in sich. Und am Ende erinnert sie den Menschen wieder an seine eigene Stimme. Eine Stimme, die im Einklang mit der Natur steht, vielschichtig ist und bis zu den Wurzeln reicht. Diese Melodie, die aus dem Altai aufsteigt, ist nicht nur Musik. Sie ist eine Reise des Menschen zu seinen eigenen Wurzeln. Jedes Zuhören ist ein Erinnern. Jeder Atemzug ist eine neu geknüpfte Verbindung mit der Natur. Und jede Stimme ist ein uralter Ruf, der daran erinnert, dass das Universum noch immer spricht. Deshalb ist der Kehlgesang bei den Tuva-Türken nicht nur eine Kunst, die man hört, er ist ein Gedächtnis, das gefühlt, erlebt und immer wieder neu geboren wird.
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Herzlich willkommen zu einer weiteren Folge unserer Sendereihe Highlights der türkischen Küche. Meine Damen und Herren, im vergangenen Programm hatten wir Ihnen über die Wintervorbereitungen in der türkischen Küche erzählt.

In dieser Folge möchten wir daran anknüpfen und weitere Details vorstellen. Wie bereits erwähnt, gehört das Trocknen von Obst und Gemüse zu den wichtigsten Wintervorbereitungen. Paprika, Auberginen, Bohnen, Tomaten, Äpfel, Pflaumen und Maulbeeren werden getrocknet und im Winter für verschiedene Gerichte oder Kompotte verwendet. In ländlichen Gebieten ist es außerdem üblich, Fleisch für den Winter haltbar zu machen. Hackfleisch oder kleingeschnittene Fleischstücke werden angebraten, gesalzen und anschließend gekühlt oder getrocknet. Auch einige Fischsorten werden durch Trocknung oder Räucherung konserviert. Eine weitere traditionelle Methode ist das Einlegen von Gemüse und Obst, das im Türkischen Tuşu genannt wird. Dabei werden die Lebensmittel mit Wasser, Essig, Salz und Zitrone fermentiert. Für die Zubereitung benötigt man in der Regel ein Teeglas Essig, 1 Liter Wasser, 3 Esslöffel Meersalz oder Steinsalz. Für ein besonderes Aroma können Petersilie, Dill, Sellerieblätter, Thymian oder Knoblauch hinzugefügt werden. Besonders beliebt ist gemischtes eingelegtes Gemüse. Es eignet sich hervorragend als Beilage zu vielen Gerichten. Zur Zubereitung werden zunächst die Gläser und Deckel gründlich gereinigt und sterilisiert. Danach wird das Gemüse gewaschen und in Stücke geschnitten. Weißkohl grob schneiden, Karotten schälen und würfeln, Paprika entkernen und klein schneiden. Anschließend werden alle Zutaten gemischt in die Gläser geschichtet. Dazwischen kommen Knoblauch und Lorbeerblätter. Die oberste Schicht bilden Zitronenscheiben. Danach werden Salz und Zucker im Wasser aufgelöst und mit Essig vermischt. Diese Flüssigkeit wird über das Gemüse gegossen, bis alles bedeckt ist. Die Gläser werden verschlossen und etwa 2 Wochen lang fermentiert. Ein weiteres Highlight der türkischen Küche im Winter ist die Tarhana-Suppe. Tarhana ist eine fermentierte und getrocknete Mischung aus Mehl und Gemüse, die traditionell für Suppen verwendet wird. Zur Herstellung werden Paprika, Zwiebeln und Tomaten gekocht oder püriert und anschließend mit Mehl und manchmal Grieß zu einem Teig verarbeitet. Dieser Teig ruht mehrere Tage, wird danach getrocknet, zerkleinert und erneut getrocknet, bis ein feines Pulver entsteht. Für die Suppe wird das Tarhana-Pulver zunächst mit Wasser vermischt und anschließend unter ständigem Rühren aufgekocht, bis eine cremige Konsistenz entsteht. Gewürzt wird traditionell mit Salz, Paprikapulver und Butter. In manchen Regionen werden zusätzlich Tomatenmark und Hackfleisch verwendet. Teilweise ersetzt man auch einen Teil des Wassers durch Milch, wodurch die Suppe cremiger wird. Ein weiteres besonderes Winterprodukt der türkischen Küche ist Pekmez, eine süße Melasse. Pekmez wird meist aus Trauben hergestellt, kann aber auch aus Zuckerrüben, Maulbeeren, Äpfeln, Birnen, Datteln oder Pflaumen gewonnen werden. Dafür wird der Fruchtsaft langsam eingekocht, bis ein dickflüssiger Sirup entsteht. Während des Kochvorgangs wird traditionell spezielle Erde hinzugefügt, um Verunreinigungen zu entfernen. Danach wird der Sirup erneut erhitzt und schließlich in Flaschen abgefüllt. Meine Damen und Herren, damit sind wir wieder am Ende unseres Programms angekommen. Heute haben wir Ihnen weitere traditionelle Methoden der türkischen Wintervorbereitung vorgestellt. Im nächsten Programm setzen wir unsere Reihe fort. Auf Wiederhören!

0: Zum Abschluss das Wichtigste in Schlagzeilen.
1: Das Kabinett tritt am ersten Tag der neuen Woche mit einer umfangreichen Tagesordnung erneut zusammen. Außenminister Hakan Fidan wird im Rahmen des dritten Treffens des strategischen Dialogmechanismus Türkei-Deutschland-Berlin einen offiziellen Besuch abstatten.
0: Somit geht die deutschsprachige Sendung von THT zu Ende. Die Sendung wurde von
1: Ale Warman
0: und Esra Erdoğan moderiert. Mit dem Wunsch, Sie wieder antreffen zu können, sagen wir auf Wiederhören.
1: Auf Wiederhören.

0: Yunnan Kara begrüßen Sie
1: Alev Arman
0: und Esra Erdoğan. Sie empfangen unsere Morgensendung über die Satelliten Türksat 3a, Türksat 4a und Galaxie 19. Unsere Mittagssendung im 19-Meter-Band auf 15.350 kHz und unsere Abendsendung im 31-Meter-Band auf 9.840 kHz. In unserer einstündigen Sendung bringen wir nach den Nachrichten die Sendereien Sternstunde Anatolien, Vermächtnis der türkischen Völker und Highlights der türkischen Küche sowie türkische Musik.

0: Nun die Nachrichten.
1: Das Kabinett tritt am ersten Tag der neuen Woche mit einer umfangreichen Tagesordnung erneut zusammen. Präsident Recep Tayyip Erdogan wird am ersten Tag der neuen Woche die Kabinettssitzung leiten. Haupttagesordnungspunkt der Sitzung unter Vorsitz von Präsident Recep Tayyip Erdogan ist die Eskalation der Spannungen im Nahen Osten, wobei Israel versucht, Spannungen und Konflikte in der Region zu schüren, sowie dagegen zu ergreifenden Maßnahmen. Es werden auch sämtliche Entwicklungen im Nahen Osten und ihre Auswirkungen auf die Wirtschaft in die Hand genommen werden. Ankaras Priorität ist die Erreichung eines dauerhaften Friedens, um eine weitere Eskalation der Krisen in der Region zu verhindern. Die Kabinettssitzung wird sich auf die von Türkei unter der Anführung von Präsident Erdogan betriebene Friedensdiplomatie konzentrieren. Die Unsicherheit bezüglich der Teheran-Washington-Linie verschärft zudem die Spannungen in der Straße von Hormus. Die Energieversorgungsunsicherheit und die Schwankungen der Ölpreise werden in der Kabinettssitzung bewertet. Die Auswirkungen der Entwicklungen am Golf auf die Wirtschaft werden ebenfalls erörtert. Ein weiteres wichtiges Thema für das Kabinett ist das Ziel terrorfreies Türkei. Die Fortschritte im Abrüstungsprozess, der von Geheimdiensten und Sicherheitsbehörden eng überwacht wird, werden bewertet. Zudem werden die rechtlichen Schritte besprochen, die im Lichte des Berichts der Nationalen Kommission für Solidarität, Brüderlichkeit und Demokratie einzuleiten sind.
2: Außenminister Hakan Fidan wird im Rahmen des dritten Treffens des strategischen Dialogmechanismus Türkei-Deutschland-Berlin einen offiziellen Besuch abstatten. Wie das Auswärtige Amt mitteilte, wird Fidan morgen in Deutschland zu Gesprächen eintreffen. Im Rahmen des dritten Treffens des strategischen Dialogmechanismus Türkei-Deutschland, das von Minister Fidan und dem deutschen Außenminister Johann Wadephul in Berlin gemeinsam geleitet wird, tagen Arbeitsgruppen zu den Themen bilaterale Beziehungen, Türkei-EU-Beziehungen, Sicherheit und Verteidigung sowie regionale Fragen und legen anschließend den Ministern ihre Berichte vor. Fidan wird sich in seinen Gesprächen zufrieden über die konstruktive Atmosphäre und den gestärkten Dialog in den bilateralen Beziehungen äußern, die durch die jüngste Intensivierung der hochrangigen Kontakte zwischen Türkei und Deutschland entstanden sind. Er wird betonen, dass der strategische Dialogmechanismus eine nützliche Plattform bietet, um die strategische Dimension der bilateralen Beziehungen zu bewerten und die Zusammenarbeit und Koordination zwischen den Außenministerien beider Länder zu stärken. Er wird seine Überzeugung zum Ausdruck bringen, dass die Gespräche anlässlich des Treffens zur Weiterentwicklung der bilateralen Beziehungen und zur Vertiefung der bestehenden Zusammenarbeit beitragen werden. Hakan Fidan wird betonen, dass die türkische Gemeinschaft in Deutschland ein wesentlicher Bestandteil der Stärkung der menschlichen Dimension der türkisch-deutschen Beziehungen ist und Frieden, Sicherheit und Wohlergehen der türkischen Gemeinschaft höchste Priorität haben.
1: Außenminister Hakan Fidan und sein iranischer Amtskollege Abbas Araghchi haben die aktuelle Lage in den Verhandlungen mit den USA erörtert. Die beiden Minister telefonierten, während iranische Medien berichteten, dass die Vereinigten Staaten in ihrer jüngsten Antwort auf Teherans Forderungen keine konkreten Zugeständnisse gemacht hätten.
2: Das Weiße Haus hat eine Erklärung zu den zwischen US-Präsident Donald Trump und dem chinesischen Präsidenten Xi Jinping erzielten Vereinbarungen zur Verbesserung der Wirtschaftsbeziehungen beider Länder veröffentlicht. In der Erklärung hieß es, dass Präsident Donald Trump und der chinesische Präsident Xi Jinping während des ersten Besuchs eines US-Präsidenten in China seit 2017 Übereinkünfte zu verschiedenen Themen erzielt hätten. Die Erklärung enthielt Einzelheiten zu den vereinbarten Themen und hob hervor, dass die beiden Staatschefs die Errichtung von US-amerikanischen chinesischen Handels- und Investitionsgremien beschlossen.

geschlossen, um die Wirtschaftsbeziehungen zu verbessern. Weiter hieß es, das Handelsgremium werde es den Regierungen der USA und Chinas ermöglichen, den bilateralen Handel mit nicht sensiblen Gütern zu regeln, während das Investitionsgremium eine zwischenstaatliche Plattform zur Behandlung von Investitionsfragen bieten werde. Die Erklärung gab außerdem bekannt, dass Trump die Verhandlungen über ein umfassendes Maßnahmenpaket zur Förderung hochbezahlter amerikanischer Arbeitsplätze zur Erschließung neuer Märkte für US-amerikanische Waren beschlossen habe und enthielten Einzelheiten zu diesen Maßnahmen. Laut Erklärung werde China auf die US-Bedenken hinsichtlich Unterbrechungen der Lieferkette der seltenen Erde und andere kritische Mineralien eingehen. Ebenso werde man sich mit den US-Bedenken bezüglich Verboten oder Beschränkungen des Verkaufs von Anlagen und Technologien zur Produktion und Verarbeitung seltener Erden auseinandersetzen.

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1: Nach Angaben des Sprechers des iranischen Außenministeriums Ismail Bekai werde man die Gespräche zwischen Teheran und Washington nicht über die Medien führen. Bekai sagte im Rahmen seiner wöchentlichen Pressekonferenz in Teheran, man werde die Verhandlungen nicht über die Medien führen und fügte hinzu, die Verhandlungen werden unter pakistanischer Vermittlung fortgesetzt. Wir hegen keinerlei Feindseligkeit gegenüber irgendeinem Land in der Region. Aber die Länder der Region, insbesondere die Vereinigten Arabischen Emirate, müssen aus den jüngsten Ereignissen lernen. Die Präsenz der USA und Israels in der Region gewährleiste keine Sicherheit und der Besuch israelischer Beamter in den Vereinigten Arabischen Emiraten sei ihnen bekannt gewesen. Bekai erklärte zur Erhebung von Transitgebühren durch die Straße von Hormus: Wir stehen mit Oman in Kontakt, um einen Mechanismus für die Straße von Hormus zu etablieren. Technische Delegationen trafen sich letzte Woche. Wir haben große Anstrengungen für die Sicherheit der Schifffahrt in der Straße von Hormus unternommen. Es gibt rechtliche und logische Gründe für die Erhebung von Transitgebühren. Die Straße von Hormus frage allen auf ihre wirtschaftliche Dimension zu reduzieren, vereinfacht die Angelegenheit und lenkt vom Kernproblem ab. Bekai betonte, dass das Recht seines Landes auf Urananreicherungen durch den Atomwaffenvertrag anerkannt sei und weiterhin bestehe. Er wies darauf hin, dass die Unsicherheit auf See auf die US-Politik zurückzuführen sei und sagte, Russland und China wissen, dass die Unsicherheit auf See und die Bedrohung des Seehandels von den USA ausgehen.
2: Ein israelisches Gesetz, das die Hinrichtung palästinensischer Gefangener erlaubt, ist am Sonntag in Kraft getreten, wie lokale Medien berichteten. Der Chef des israelischen Zentralkommandos, Generalmajor Avi Blut, unterzeichnete laut der Zeitung Times of Israel den notwendigen Militärbefehl zur Umsetzung des Gesetzes im besetzten Westjordanland.
1: Taiwans Präsident Lai Ching-ti hat gesagt, dass Waffenkäufe aus den USA das wichtigste Abschreckungsmittel gegen regionale Konflikte seien. Nach den Unruhen in Taiwan hatte Präsident Donald Trump im Anschluss an seinen Besuch in China die weitere Unterstützung der USA für Taiwan in Frage gestellt. Die US-Waffenverkäufe an Taiwan und die Sicherheitskooperation zwischen beiden Seiten sind nicht nur rechtlich geregelt, sondern auch ein Katalysator für regionalen Frieden und Stabilität, erklärte Lai in einer Stellungnahme.
2: Trotz der geltenden Waffenruhe hat Israel bei Luftangriffen im Gazastreifen 4 Palästinenser getötet und 4 weitere verletzt. 3 Palästinenser wurden bei einem israelischen Angriff auf die Stadt Deir al-Balah im zentralen Gazastreifen getötet, wie medizinische Quellen der Nachrichtenagentur Anadolu am Sonntag mitteilten. Augenzeugen berichteten, dass eine israelische Drohne ein Lebensmittelverteilungszentrum in der Nähe der Al-Aqsa-Märtyrer-Krankenhauses in Deir al-Balah angegriffen habe.
1: Chelsea hat am Sonntag Alonso als neuen Cheftrainer verpflichtet. Der Spanier unterschrieb einen 4-Jahres-Vertrag und soll die Geschicke des Vereins wieder in die richtige Bahn lenken. Die Blues verloren am Samstag das FA-Cup-Finale gegen Manchester City und belegen mit noch 2 ausstehenden Spielen den 9. Platz in der Premier League. Alonso etablierte sich als einer der vielversprechendsten Trainer Europas, indem er Bayer Leverkusen in der Saison 2023-2024 zum ungeschlagenen Double aus Meisterschaft und Pokal führte.
2: Meine Damen und Herren, von der Stimme von Türkei hörten Sie die Nachrichten, gesprochen von
1: Esra Erdoğan
2: und Alev Arman.

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1: Das Anatolien des 13. Jahrhunderts ist ein Raum der Anwendung, in dem das Wissen über den Himmel nicht nur auf Pergamenten festgehalten bleibt. Vielmehr wurde es einerseits in monumentale Steine gemeißelt und andererseits in einige der komplexesten Mechanismen der Geschichte umgesetzt. In dieser Zeit spricht der Himmel in Anatolien in zwei unterschiedlichen Dialekten. Auf der einen Seite verwandelt sich theoretisches Wissen auf dem Palasthöfen von Diyarbakır in mechanische Konstruktionen. Auf der anderen Seite symbolisieren die gewaltigen Steine von Ahlat dieselbe kosmische Ordnung in der Sprache der Ewigkeit. Das eine steht für Bewegung, das andere für Stillstand. Beide jedoch dienen einem gemeinsamen Ziel, die universelle Ordnung auf der Erde sichtbar zu machen. In Diyarbakır im Hof des Atukiden-Palastes wird das Klicken der Theorie hörbar. Der Ingenieur Al-Jazari erweckte in seinem 1206 vollendeten Werk Al-Jami bein al-il wa'la amal die in Mätressenzellen studierten Sig-Tabellen durch mechanische Figuren zum Leben. Seine berühmte Elefantenwasseruhr ist weit mehr als ein gewöhnliches Zeitmessgerät. Sie ist ein Miniaturmodell des Universums. Der Elefant im Zentrum symbolisiert Stärke. Der Phönix auf ihm steht für den Himmel und die zyklische Zeit. Die eigentliche astronomische Genialität liegt jedoch im oberen Mechanismus der Uhr. Dort stellt eine Mondkugel die Mondphasen vom Neumond bis zum Vollmond mit mechanischer Präzision dar. Ein Zifferblatt, das zeigt, in welchem Tierkreiszeichen sich die Sonne befindet, bringt die riesige Himmelsuhr in den Palastgarten herab. Wenn der Schreiber auf dem Rücken des Elefanten sich dreht und die Zeit anzeigt, wird die perfekte kreisförmige Bewegung der Himmelskörper zu einer physikalischen Realität. Mit seinen rund 50 mechanischen Vorrichtungen, Wasseruhren, Schattenuhren und Automaten zur Darstellung der Mondphasen integriert Al-Jazari die Astronomie als tickende Maschine in den Alltag. Im selben Jahrhundert im Osten Anatoliens wird dieses Wissen in der Stadt Ahlat in einer ganz anderen Sprache verewigt, in Stein gemeißelt. Der seldschukische Friedhof von Ahlat ist mit seinen bis zu 4 Meter hohen Grabsteinen eine steinerne Bibliothek des Himmels. Eines der auffälligsten Elemente auf diesen Steinen ist der türkische 12-Tiere-Kalender. Dieses aus Zentralasien überlieferte Zeitmodell lässt mit seinen Symbolen von der Ratte über den Drachen bis hin zum Vogel und Panther die himmlische Entsprechung jedes Jahres in der Stille des Friedhofs weiterleben. Diese 12 Tiere stehen in direkter Beziehung zu den 12 Tierkreiszeichen und jedes Motiv ist die irdische Signatur eines kosmischen Zyklus. Besonders das Drachenmotiv erscheint hier wie ein kosmischer Knoten. Über seine mythologische Schutzfunktion hinaus repräsentiert der Drache in der traditionellen Astronomie die Knotenpunkte, an denen die Mondbahn mit der Sonnenbahn sich schneiden. Also jene kritische Koordinaten, an denen Finsternisse entstehen. Diese von Astronomen als Kopf und Schwanz des Drachen bezeichneten mathematischen Punkte wurden von den Meistern Ahlats mit großer Präzision in den Stein eingraviert. Auf manchen Steinen vertieft sich diese Symbolik noch tiefer. Es wird auf das Sternbild Draco, also Drache,

verwiesen, das unaufhörlich um den nördlichen Himmelspol kreist. Die Tatsache, dass sein hellster Stern, Tuban, in der Antike als Polarstern genutzt wurde, zeigt, wie tief das Himmelswissen

0: Präsentieren zwei unterschiedliche Ansätze derselben Epoche. Der eine nutzt Bewegung im Design, der andere die Ruhe im Stein. Der eine misst die Zeit, der andere verweist auf Unendlichkeit. Der eine war eine mechanische Version, der andere eine greifbare Realität. Doch beide sind Ausdruck desselben Wissens über den Himmel. Im Anatolien des 13. Jahrhunderts war das Wissen über den Himmel nicht mehr nur ein Bereich der Berechnung. Es war ein Wissen, das gestaltet und in Stein gemeißelt werden konnte. In Diyarbakır entwarf ein Ingenieur mechanische Versionen. In Ahlat meißelten Meister den Zyklus in Stein. Beide waren Ausdruck desselben Wissens in unterschiedlichen Sprachen. Das theoretische Wissen verwandelte sich sowohl in ingenieurstechnische Visionen als auch in kulturelle Ausdrucksformen. Der Himmel sprach sowohl in technischen Entwürfen als auch in der Sprache des Steins. Und Anatolien wurde zu einer Geographie, in der beide Sprachen lebten.
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Die Stille des Altai ist nicht einfach nur eine Stille, die tief in den Menschen eindringt. Sie wirkt vielmehr wie ein lebendiges Wesen, das den Atem von Tausenden von Jahren in sich trägt. Der Wind weht dort nicht wie ein gewöhnliches Naturereignis, er bewegt sich wie ein Erzähler zwischen den Felsen und durch die Täler, wie eine Erinnerung, die vom höchsten Punkt des Himmels zur Erde hinabgleitet. Die Turwina sehen in einer Welt, in der Mensch und Natur untrennbar miteinander verbunden sind, die Berge als Atem der Ahnen, die Flüsse als Träger von Geschichten und den Himmel als Bühne der Geister. Deshalb ist ihr Kehlgesang, das Hömei, nicht bloß Musik, sondern ein uralter Ausdruck, der den menschlichen Körper mit der Stimme der Natur vereint. In dieser Technik, bei der mehrere Töne gleichzeitig erzeugt werden können, spiegeln die tiefen und schweren Klänge die Erde wider, während die feinen und vibrierenden Obertöne den Himmel erklingen lassen. So werden Wind, Wasser und die Stimme der Steppe im Inneren des Menschen neu geboren. Die tuwinische Kultur besteht jedoch nicht nur aus Klang. Hinter ihr steht eine tiefe, vom Schamanismus geprägte Glaubenswelt. Der Schamane ist ein Führer zwischen dem Sichtbaren und dem Unsichtbaren, ein Weiser, der Krankheiten heilt, mit Geistern spricht und das Gleichgewicht der Natur bedeutet. Deshalb ist der Klang der Schamanentrommel kein gewöhnlicher Rhythmus, sondern ein Ruf, der Erde und Himmel miteinander verbindet. Jede Schwingung erreicht ein unsichtbares Wesen und der Klang trägt in Tuva zu Kraft und Verantwortung in sich. Genau an diesem Punkt begegnen sich Kehlgesang und schamanische Rituale, während das eine den Körper und das andere die Seele auf eine Reise schickt, erzählen beide von der untrennbaren Verbindung des Menschen mit dem Universum. Hömei ist eine uralte Technik des Kehlgesangs, die den Tuva-Türken eigen ist und dafür bekannt ist, dass der Sänger gleichzeitig mehrere Töne erzeugen kann. Dabei werden über einen tiefen und konstanten Grundton feine, pfeifähnliche Obertöne gelegt, sodass aus einem einzigen Körper beinahe zwei verschiedene Stimmen erklingen. Hermey ist

0: Nicht nur eine Musikform, sondern ein Spiegel der Beziehung zur Natur. Das Heulen des Windes, das Fließen des Wassers und die Stimme der Steppe finden im Atem des Menschen neues Leben. Dieser vielschichtige Klang, der in der tiefen Stille eines Sonnenuntergangs im Altai aufsteigt, vereint das Grollen aus den Tiefen der Erde mit den feinen Schwingungen des Himmels im selben Körper und trägt den Zuhörer aus der Zeit hinaus. Ein kurzer Augenblick wird zu einer langen inneren Reise. Für das tuwinische Volk ist Hermei nicht nur ein ästhetischer Ausdruck. Jede Stimme ist eine Geschichte, jede Schwingung die Spur der Ahnen, ein lebendiges Gedächtnis und Ausdruck spiritueller Harmonie, in dem die Natur durch den Menschen erneut spricht. Das schamanische Gedächtnis ist in der Kultur Tuvas kein Wissen, das nur im Geist bewahrt wird. Es ist ein lebendiges Wesen aus Klang, Ritual, Natur und Körper. Jede Schwingung, die die Trommel des Schamanen begleitet, ruft die Vergangenheit erneut hervor. Doch diese Vergangenheit ist nicht starr, sondern eine Erinnerung, die sich jedes Mal neu erschafft. In dieser Welt ist die Kleinheit des Menschen keine Schwäche, sondern ein Zeichen der Harmonie mit dem Universum. Denn je kleiner sich der Mensch macht, desto tiefer spürt er, dass er ein Teil der Natur und des Ganzen ist. Der Klang des Hermei, der in den Nächten des Altai aufsteigt, vertreibt die Einsamkeit. Jede Schwingung wird zu einem unsichtbaren Dialog, während der Klang zum Himmel aufsteigt, vervielfacht er sich und kehrt zurück. Auch wenn diese uralte Musik heute auf moderne Bühnen getragen wird, bewahrt sie in ihren ursprünglichen Geist den Wind, die Stille der Berge und die alten Geschichten in sich. Und am Ende erinnert sie den Menschen wieder an seine eigene Stimme. Eine Stimme, die im Einklang mit der Natur steht, vielschichtig ist und bis zu den Wurzeln reicht. Diese Melodie, die aus dem Altai aufsteigt, ist nicht nur Musik. Sie ist eine Reise des Menschen zu seinen eigenen Wurzeln. Jedes Zuhören ist ein Erinnern. Jeder Atemzug ist eine neu geknüpfte Verbindung mit der Natur. Und jede Stimme ist ein uralter Ruf, der daran erinnert, dass das Universum noch immer spricht. Deshalb ist der Kehlgesang bei den Tuva-Türken nicht nur eine Kunst, die man hört, er ist ein Gedächtnis, das gefühlt, erlebt und immer wieder neu geboren wird.
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Herzlich willkommen zu einer weiteren Folge unserer Sendereihe Highlights der türkischen Küche. Meine Damen und Herren, im vergangenen Programm hatten wir Ihnen über die Wintervorbereitungen in der türkischen Küche erzählt. In dieser Folge möchten wir daran anknüpfen und weitere Details vorstellen. Wie bereits erwähnt, gehört das Trocknen von Obst und Gemüse zu den wichtigsten Wintervorbereitungen. Paprika, Auberginen, Bohnen, Tomaten, Äpfel, Pflaumen und Maulbeeren werden getrocknet und im Winter für verschiedene Gerichte oder Kompotte verwendet. In ländlichen Gebieten ist es außerdem üblich, Fleisch für den Winter haltbar zu machen. Hackfleisch oder kleingeschnittene Fleischstücke werden angebraten, gesalzen und anschließend gekühlt oder getrocknet. Auch einige Fischsorten werden durch Trocknung oder Räucherung konserviert. Eine weitere traditionelle Methode ist das Einlegen von Gemüse und Obst, das im Türkischen Tuşu genannt wird. Dabei werden die Lebensmittel mit Wasser, Essig, Salz und Zitrone fermentiert. Für die Zubereitung benötigt man in der Regel ein Teeglas Essig, 1 Liter Wasser, 3 Esslöffel Meersalz oder Steinsalz. Für ein besonderes Aroma können Petersilie, Dill, Sellerieblätter, Thymian oder Knoblauch hinzugefügt werden. Besonders beliebt ist gemischtes eingelegtes Gemüse. Es eignet sich hervorragend als Beilage zu vielen Gerichten. Zur Zubereitung werden zunächst die Gläser und Deckel gründlich gereinigt und sterilisiert. Danach wird das Gemüse gewaschen und in Stücke geschnitten. Weißkohl grob schneiden, Karotten schälen und würfeln, Paprika entkernen und klein schneiden. Anschließend werden alle Zutaten gemischt in die Gläser geschichtet. Dazwischen kommen Knoblauch und Lorbeerblätter. Die oberste Schicht bilden Zitronenscheiben. Danach werden Salz und Zucker im Wasser aufgelöst und mit Essig vermischt. Diese Flüssigkeit wird über das Gemüse gegossen, bis alles bedeckt ist. Die Gläser werden verschlossen und etwa 2 Wochen lang fermentiert. Ein weiteres Highlight der türkischen Küche im Winter ist die Tarhana-Suppe. Tarhana ist eine fermentierte und getrocknete Mischung aus Mehl und Gemüse, die traditionell für Suppen verwendet wird. Zur Herstellung werden Paprika, Zwiebeln und Tomaten gekocht oder püriert und anschließend mit Mehl und manchmal Grieß zu einem Teig verarbeitet. Dieser Teig ruht mehrere Tage, wird danach getrocknet, zerkleinert und erneut getrocknet, bis ein feines Pulver entsteht. Für die Suppe wird das Tarhana-Pulver zunächst mit Wasser vermischt und anschließend unter ständigem Rühren aufgekocht, bis eine cremige Konsistenz entsteht. Gewürzt wird traditionell mit Salz, Paprikapulver und Butter. In manchen Regionen werden zusätzlich Tomatenmark und Hackfleisch verwendet. Teilweise ersetzt man auch einen Teil des Wassers durch Milch, wodurch die Suppe cremiger wird. Ein weiteres besonderes Winterprodukt der türkischen Küche ist Pekmez, eine süße Melasse. Pekmez wird meist aus Trauben hergestellt, kann aber auch aus Zuckerrüben, Maulbeeren, Äpfeln, Birnen, Datteln oder Pflaumen gewonnen werden. Dafür wird der Fruchtsaft langsam eingekocht, bis ein dickflüssiger Sirup entsteht. Während des Kochvorgangs wird traditionell spezielle Erde hinzugefügt, um Verunreinigungen zu entfernen. Danach wird der Sirup erneut erhitzt und schließlich in Flaschen abgefüllt. Meine Damen und Herren, damit sind wir wieder am Ende unseres Programms angekommen. Heute haben wir Ihnen weitere traditionelle Methoden der türkischen Wintervorbereitung vorgestellt. Im nächsten Programm setzen wir unsere Reihe fort. Auf Wiederhören!

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1: Das Kabinett tritt am ersten Tag der neuen Woche mit einer umfangreichen Tagesordnung erneut zusammen. Außenminister Hakan Fidan wird im Rahmen des dritten Treffens des strategischen Dialogmechanismus Türkei-Deutschland-Berlin einen offiziellen Besuch abstatten.
0: Somit geht die deutschsprachige Sendung von THT zu Ende. 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
1: Ale Varman
0: und Esra Erdoğan moderiert. Mit dem Wunsch, Sie wieder antreffen zu können, sagen wir auf Wiederhören.
1: Auf Wiederhören.

0: Liebe Hörerinnen und Hörer, hier ist der Kurzwellensender, die Stimme von Türkiye. Im Studio in Ankara begrüßen Sie
1: Ale Varman
0: und Esra Erdoğan. Sie empfangen unsere Morgensendung über die Satelliten Türksat 3a, Türksat 4a und Galaxie 19. Unsere Mittagssendung im 19-Meter-Band auf 15.350 kHz und unsere Abendsendung im 31-Meter-Band auf 9.840 kHz. In unserer einstündigen Sendung bringen wir nach den Nachrichten die Sendereien Sternstunde Anatolien, Vermächtnis der türkischen Völker und Highlights der türkischen Küche sowie türkische Musik.

0: Nun die Nachrichten.
1: Das Kabinett tritt am ersten Tag der neuen Woche mit einer umfangreichen Tagesordnung erneut zusammen. Präsident Recep Tayyip Erdogan wird am ersten Tag der neuen Woche die Kabinettssitzung leiten. Haupttagesordnungspunkt der Sitzung unter Vorsitz von Präsident Recep Tayyip Erdogan ist die Eskalation der Spannungen im Nahen Osten, wobei Israel versucht, Spannungen und Konflikte in der Region zu schüren, sowie dagegen zu ergreifenden Maßnahmen. Es werden auch sämtliche Entwicklungen im Nahen Osten und ihre Auswirkungen auf die Wirtschaft in die Hand genommen werden. Ankaras Priorität ist die Erreichung eines dauerhaften Friedens, um eine weitere Eskalation der Krisen in der Region zu verhindern. Die Kabinettssitzung wird sich auf die von Türkei unter der Anführung von Präsident Erdogan betriebene Friedensdiplomatie konzentrieren. Die Unsicherheit bezüglich der Teheran-Washington-Linie verschärft zudem die Spannungen in der Straße von Hormus. Die Energieversorgungsunsicherheit und die Schwankungen der Ölpreise werden in der Kabinettssitzung bewertet. Die Auswirkungen der Entwicklungen am Golf auf die Wirtschaft werden ebenfalls erörtert. Ein weiteres wichtiges Thema für das Kabinett ist das Ziel terrorfreies Türkei. Die Fortschritte im Abrüstungsprozess, der von Geheimdiensten und Sicherheitsbehörden eng überwacht wird, werden bewertet. Zudem werden die rechtlichen Schritte besprochen, die im Lichte des Berichts der Nationalen Kommission für Solidarität, Brüderlichkeit und Demokratie einzuleiten sind.
2: Außenminister Hakan Fidan wird im Rahmen des dritten Treffens des strategischen Dialogmechanismus Türkei-Deutschland-Berlin einen offiziellen Besuch abstatten. Wie das Auswärtige Amt mitteilte, wird Fidan morgen in Deutschland zu Gesprächen eintreffen. Im Rahmen des dritten Treffens des strategischen Dialogmechanismus Türkei-Deutschland, das von Minister Fidan und dem deutschen Außenminister Johann Wadephul in Berlin gemeinsam geleitet wird, tagen Arbeitsgruppen zu den Themen bilaterale Beziehungen, Türkei-EU-Beziehungen, Sicherheit und Verteidigung sowie regionale Fragen und legen anschließend den Ministern ihre Berichte vor.

0: Fidan wird sich in seinen Gesprächen zufrieden über die konstruktive Atmosphäre und den gestärkten Dialog in den bilateralen Beziehungen äußern, die durch die jüngste Intensivierung der hochrangigen Kontakte zwischen Türkei und Deutschland entstanden sind. Er wird betonen, dass der strategische Dialogmechanismus eine nützliche Plattform bietet, um die strategische Dimension der bilateralen Beziehungen zu bewerten und die Zusammenarbeit und Koordination zwischen den Außenministerien beider Länder zu stärken. Er wird seine Überzeugung zum Ausdruck bringen, dass die Gespräche anlässlich des Treffens zur Weiterentwicklung der bilateralen Beziehungen und zur Vertiefung der bestehenden Zusammenarbeit beitragen werden. Hakan Fidan wird betonen, dass die türkische Gemeinschaft in Deutschland ein wesentlicher Bestandteil der Stärkung der menschlichen Dimension der türkisch-deutschen Beziehungen ist und Frieden, Sicherheit und Wohlergehen der türkischen Gemeinschaft höchste Priorität haben.
1: Außenminister Hakan Fidan und sein iranischer Amtskollege Abbas Araghchi haben die aktuelle Lage in den Verhandlungen mit den USA erörtert. Die beiden Minister telefonierten, während iranische Medien berichteten, dass die Vereinigten Staaten in ihrer jüngsten Antwort auf Teherans Forderungen keine konkreten Zugeständnisse gemacht hätten.
0: Das Weiße Haus hat eine Erklärung zu den zwischen US-Präsident Donald Trump und dem chinesischen Präsidenten Xi Jinping erzielten Vereinbarungen zur Verbesserung der Wirtschaftsbeziehungen beider Länder veröffentlicht. In der Erklärung hieß es, dass Präsident Donald Trump und der chinesische Präsident Xi Jinping während des ersten Besuchs eines US-Präsidenten in China seit 2017 Übereinkünfte zu verschiedenen Themen erzielt hätten. Die Erklärung enthielt Einzelheiten zu den vereinbarten Themen und hob hervor, dass die beiden Staatschefs die Errichtung von US-amerikanischen chinesischen Handels- und Investitionsgremien beschlossen, um die Wirtschaftsbeziehungen zu verbessern. Weiter hieß es, das Handelsgremium werde es den Regierungen der USA und Chinas ermöglichen, den bilateralen Handel mit nicht sensiblen Gütern zu regeln, während das Investitionsgremium eine zwischenstaatliche Plattform zur Behandlung von Investitionsfragen bieten werde. Die Erklärung gab außerdem bekannt, dass Trump die Verhandlungen über ein umfassendes Maßnahmenpaket zur Förderung hochbezahlter amerikanische Arbeitsplätze zur Erschließung neuer Märkte für US-amerikanische Waren beschlossen habe und enthielten Einzelheiten zu diesen Maßnahmen. Laut Erklärung werde China auf die US-Bedenken hinsichtlich Unterbrechungen der Lieferkette der seltenen Erde und andere kritische Mineralien eingehen. Ebenso werde man sich mit den US-Bedenken bezüglich Verboten oder Beschränkungen des Verkaufs von Anlagen und Technologien zur Produktion und Verarbeitung seltener Erden auseinandersetzen.

0: der Stimme Türkiyes hören Sie weitere Nachrichten.
1: Nach Angaben des Sprechers des iranischen Außenministeriums Ismail Bekai werde man die Gespräche zwischen Teheran und Washington nicht über die Medien führen. Bekai sagte im Rahmen seiner wöchentlichen Pressekonferenz in Teheran, man werde die Verhandlungen nicht über die Medien führen und fügte hinzu, die Verhandlungen werden unter pakistanischer Vermittlung fortgesetzt. Wir hegen keinerlei Feindseligkeit gegenüber irgendeinem Land in der Region. Aber die Länder der Region, insbesondere die Vereinigten Arabischen Emirate, müssen aus den jüngsten Ereignissen lernen. Die Präsenz der USA und Israels in der Region gewährleiste keine Sicherheit und der Besuch israelischer Beamter in den Vereinigten Arabischen Emiraten sei ihnen bekannt gewesen. Bekai erklärte zur Erhebung von Transitgebühren durch die Straße von Hormus: Wir stehen mit Oman in Kontakt, um einen Mechanismus für die Straße von Hormus zu etablieren. Technische Delegationen trafen sich letzte Woche. Wir haben große Anstrengungen für die Sicherheit der Schifffahrt in der Straße von Hormus unternommen. Es gibt rechtliche und logische Gründe für die Erhebung von Transitgebühren. Die Straße von Hormus frage allen an, auf ihre wirtschaftliche Dimension zu reduzieren, vereinfacht die Angelegenheit und lenkt vom Kernproblem ab. Bekai betonte, dass das Recht seines Landes auf Urananreicherungen durch den Atomwaffenvertrag anerkannt sei und weiterhin bestehe. Er wies darauf hin, dass die Unsicherheit auf See auf die US-Politik zurückzuführen sei und sagte, Russland

0: und China wissen, dass die Unsicherheit auf See und die Bedrohung des Seehandels von den USA ausgehen.
1: Ein israelisches Gesetz, das die Hinrichtung palästinensischer Gefangener erlaubt, ist am Sonntag in Kraft getreten, wie lokale Medien berichteten. Der Chef des israelischen Zentralkommandos, Generalmajor Avi Blut, unterzeichnete laut der Zeitung Times of Israel den notwendigen Militärbefehl zur Umsetzung des Gesetzes im besetzten Westjordanland.
0: Taiwans Präsident Lai Ching-ti hat gesagt, dass Waffenkäufe aus den USA das wichtigste Abschreckungsmittel gegen regionale Konflikte sein. Nach den Unruhen in Taiwan hatte Präsident Donald Trump im Anschluss an seinen Besuch in China die weitere Unterstützung der USA für Taiwan in Frage gestellt. Die US-Waffenverkäufe an Taiwan und die Sicherheitskooperation zwischen beiden Seiten sind nicht nur rechtlich geregelt, sondern auch ein Katalysator für regionalen Frieden und Stabilität, erklärte Lai in einer Stellungnahme.
1: Trotz der geltenden Waffenruhe hat Israel bei Luftangriffen im Gazastreifen 4 Palästinenser getötet und 4 weitere verletzt. 3 Palästinenser wurden bei einem israelischen Angriff auf die Stadt Deir al-Balah im zentralen Gazastreifen getötet, wie medizinische Quellen der Nachrichtenagentur Anadolu am Sonntag mitteilten. Augenzeugen berichteten, dass eine israelische Drohne ein Lebensmittelverteilungszentrum in der Nähe der Al-Aqsa-Märtyrer-Krankenhauses in Deir al-Balah angegriffen habe.
0: Chelsea hat am Sonntag Alonso als neuen Cheftrainer verpflichtet. Der Spanier unterschrieb einen 4-Jahres-Vertrag und soll die Geschicke des Vereins wieder in die richtige Bahn lenken. Die Blues verloren am Sonntag das FA Cup-Finale gegen Manchester City und belegen mit noch 2 ausstehenden Spielen den 9. Platz in der Premier League. Alonso etablierte sich als einer der vielversprechendsten Trainer Europas, indem er Bayer Leverkusen in der Saison 2023-2024 zum ungeschlagenen Double aus Meisterschaft und Pokal führte.
1: Meine Damen und Herren, von der Stimme von Türkei hörten Sie die Nachrichten, gesprochen von
0: Esra Erdoğan
1: und Alev Arman.

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1: Das Anatolien des 13. Jahrhunderts ist ein Raum der Anwendung, in dem das Wissen über den Himmel nicht nur auf Pergamenten festgehalten bleibt. Vielmehr wurde es einerseits in monumentale Steine gemeißelt und andererseits in einige der komplexesten Mechanismen der Geschichte umgesetzt. In dieser Zeit spricht der Himmel in Anatolien in zwei unterschiedlichen Dialekten. Auf der einen Seite verwandelt sich theoretisches Wissen auf den Palasthöfen von Diyarbakır in mechanische Konstruktionen. Auf der anderen Seite symbolisieren die gewaltigen Steine von Ahlat dieselbe kosmische Ordnung in der Sprache der Ewigkeit. Das eine steht für Bewegung, das andere für Stillstand. Beide jedoch dienen einem gemeinsamen Ziel, die universelle Ordnung auf der Erde sichtbar zu machen. In Diyarbakır im Hof des Atukiden-Palastes wird das Klicken der Theorie hörbar. Der Ingenieur Al-Jazari erweckte in seinem 1206 vollendeten Werk Al-Jami bain al-il wa la-amal die in Medressenzellen studierten Sikh-Tabellen durch mechanische Figuren zum Leben. Seine berühmte Elefantenwasseruhr ist weit mehr als ein gewöhnliches Zeitmessgerät. Sie ist ein Miniaturmodell des Universums. Der Elefant im Zentrum symbolisiert Stärke. Der Phönix auf ihm steht für den Himmel und die zyklische Zeit. Die eigentliche astronomische Genialität liegt jedoch im oberen Mechanismus der Uhr. Dort stellt eine Mondkugel die Mondphasen vom Neumond bis zum Vollmond mit mechanischer Präzision dar. Ein Zifferblatt, das zeigt, in welchem Tierkreiszeichen sich die Sonne befindet, bringt die riesige Himmelsuhr in den Palastgarten herab. Wenn der Schreiber auf dem Rücken

0: des Elefanten sich dreht und die Zeit anzeigt, wird die perfekte kreisförmige Bewegung der Himmelskörper zu einer physikalischen Realität. Mit seinen rund 50 mechanischen Vorrichtungen, Wasseruhren, Schattenuhren und Automaten zur Darstellung der Mondphasen integriert Al-Jazari die Astronomie als tickende Maschine in den Alltag. Im selben Jahrhundert im Osten Anatoliens wird dieses Wissen in der Stadt Ahlat in einer ganz anderen Sprache verewigt, in Stein gemeißelt. Der seldschukische Friedhof von Ahlat ist mit seinen bis zu 4 Meter hohen Grabsteinen eine steinerne Bibliothek des Himmels. Eines der auffälligsten Elemente auf diesen Steinen ist der türkische 12-Tiere-Kalender. Dieses aus Zentralasien überlieferte Zeitmodell lässt mit seinen Symbolen von der Ratte über den Drachen bis hin zum Vogel und Panther die himmlische Entsprechung jedes Jahres in der Stille des Friedhofs weiterleben. Diese 12 Tiere stehen in direkter Beziehung zu den 12 Tierkreiszeichen und jedes Motiv ist die irdische Signatur eines kosmischen Zyklus. Besonders das Drachenmotiv erscheint hier wie ein kosmischer Knoten. Über seine mythologische Schutzfunktion hinaus repräsentiert der Drache in der traditionellen Astronomie die Knotenpunkte, an denen die Mondbahn mit der Sonnenbahn sich schneiden. Also jene kritische Koordinaten, an denen Finsternisse entstehen. Diese von Astronomen als Kopf und Schwanz des Drachen bezeichneten mathematischen Punkte wurden von den Meistern Ahlats mit großer Präzision in den Stein eingraviert. Auf manchen Steinen vertieft sich diese Symbolik noch tiefer. Es wird auf das Sternbild Draco, also Drache, verwiesen, das unaufhörlich um den nördlichen Himmelspol kreist. Die Tatsache, dass sein hellster Stern, Tuban, in der Antike als Polarstern genutzt wurde, zeigt, wie tief das Himmelswissen in den Köpfen der Steinmetze dieser Region verankert war. Der Tod ist hier kein wesentliches Ende, sondern ein Eintritt in den ewigen, kreisförmigen Zyklus des Himmels. Al-Jazari und Ahlat repräsentieren zwei unterschiedliche Ansätze derselben Epoche. Der eine nutzt Bewegung im Design, der andere die Ruhe im Stein. Der eine misst die Zeit, der andere verweist auf Unendlichkeit. Der eine war eine mechanische Version, der andere eine greifbare Realität. Doch beide sind Ausdruck desselben Wissens über den Himmel. Im Anatolien des 13. Jahrhunderts war das Wissen über den Himmel nicht mehr nur ein Bereich der Berechnung. Es war ein Wissen, das gestaltet und in Stein gemeißelt werden konnte. In Diyarbakır entwarf ein Ingenieur mechanische Versionen. In Ahlat meißelten Meister den Zyklus in Stein. Beide waren Ausdruck desselben Wissens in unterschiedlichen Sprachen. Das theoretische Wissen verwandelte sich sowohl in ingenieurstechnische Visionen als auch in kulturelle Ausdrucksformen. Der Himmel sprach sowohl in technischen Entwürfen als auch in der Sprache des Steins. Und Anatolien wurde zu einer Geographie, in der beide Sprachen lebten.
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Die Stille des Altai ist nicht einfach nur eine Stille, die tief in den Menschen eindringt. Sie wirkt vielmehr wie ein lebendiges Wesen, das den Atem

Atem von tausenden von Jahren in sich trägt. Der Wind weht dort nicht wie ein gewöhnliches Naturereignis. Er bewegt sich wie ein Erzähler zwischen den Felsen und durch die Täler, wie eine Erinnerung, die vom höchsten Punkt des Himmels zur Erde hinabgleitet. Die Turwiner sehen in einer Welt, in der Mensch und Natur untrennbar miteinander verbunden sind, die Berge als Atem der Ahnen, die Flüsse als Träger von Geschichten und den Himmel als Bühne der Geister. Deshalb ist ihr Kehlgesang, das Hömei, nicht bloß Musik, sondern ein uralter Ausdruck, der den menschlichen Körper mit der Stimme der Natur vereint. In dieser Technik, bei der mehrere Töne gleichzeitig erzeugt werden können, spiegeln die tiefen und schweren Klänge die Erde wider, während die feinen und vibrierenden Obertöne den Himmel erklingen lassen. So werden Wind, Wasser und die Stimme der Steppe im Inneren des Menschen neu geboren. Die tuwinische Kultur besteht jedoch nicht nur aus Klang. Hinter ihr steht eine tiefe, vom Schamanismus geprägte Glaubenswelt. Der Schamane ist ein Führer zwischen dem Sichtbaren und dem Unsichtbaren, ein Weiser, der Krankheiten heilt, mit Geistern spricht und das Gleichgewicht der Natur deutet. Deshalb ist der Klang der Schamanentrommel kein gewöhnlicher Rhythmus, sondern ein Ruf, der Erde und Himmel miteinander verbindet. Jede Schwingung erreicht ein unsichtbares Wesen und der Klang trägt in Tuva zu Kraft und Verantwortung in sich. Genau an diesem Punkt begegnen sich Kehlgesang und schamanische Rituale, während das eine den Körper und das andere die Seele auf eine Reise schickt, erzählen beide von der untrennbaren Verbindung des Menschen mit dem Universum. Hömei ist eine uralte Technik des Kehlgesangs, die den Tuva-Türken eigen ist und dafür bekannt ist, dass der Sänger gleichzeitig mehrere Töne erzeugen kann. Dabei werden über einen tiefen und konstanten Grundton feine, pfeifähnliche Obertöne gelegt, sodass aus einem einzigen Körper beinahe zwei verschiedene Stimmen erklingen. Hömei ist nicht nur eine Musikform, sondern ein Spiegel der Beziehung zur Natur, das Heulen des Windes, das Fließen des Wassers und die Stimme der Steppe finden im Atem des Menschen neues Leben. Dieser vielschichtige Klang, der in der tiefen Stille eines Sonnenuntergangs im Altai aufsteigt, vereint das Grollen aus den Tiefen der Erde mit den feinen Schwingungen des Himmels im selben Körper und trägt den Zuhörer aus der Zeit hinaus. Ein kurzer Augenblick wird zu einer langen inneren Reise. Für das tuwinische Volk ist Hömei nicht nur ein ästhetischer Ausdruck. Jede Stimme ist eine Geschichte, jede Schwingung die Spur der Ahnen, ein lebendiges Gedächtnis und Ausdruck spiritueller Harmonie, in dem die Natur durch den Menschen erneut spricht. Das schamanische Gedächtnis ist in der Kultur Tuvas kein Wissen, das nur im Geist bewahrt wird. Es ist ein lebendiges Wesen aus Klang, Ritual, Natur und Körper. Jede Schwingung, die die Trommel des Schamanen begleitet, ruft die Vergangenheit erneut hervor. Doch diese Vergangenheit ist nicht starr, sondern eine Erinnerung, die sich jedes Mal neu erschafft. In dieser Welt ist die Kleinheit des Menschen keine Schwäche, sondern ein Zeichen der Harmonie mit dem Universum. Denn je kleiner sich der Mensch macht, desto tiefer spürt er, dass er ein Teil der Natur und des Ganzen ist. Der Klang des Hömei, der in den Nächten des Altai aufsteigt, vertreibt die Einsamkeit. Jede Schwingung wird zu einem unsichtbaren Dialog, während der Klang zum Himmel aufsteigt. Vervielfacht er sich und kehrt zurück. Auch wenn diese uralte Musik heute auf moderne Bühnen getragen wird, bewahrt sie in ihren ursprünglichen Geist den Wind, die Stille der Berge und die alten Geschichten in sich. Und am Ende erinnert sie den Menschen wieder an seine eigene Stimme. Eine Stimme, die im Einklang mit der Natur steht, vielschichtig ist und bis zu den Wurzeln reicht. Diese Melodie, die aus dem Altai aufsteigt, ist nicht nur Musik. Sie ist eine Reise des Menschen zu seinen eigenen Wurzeln. Jedes Zuhören ist ein Erinnern. Jeder Atemzug ist eine neu geknüpfte Verbindung mit der Natur. Und jede Stimme ist ein uralter Ruf,

0: der daran erinnert, dass das Universum noch immer spricht. Deshalb ist der Kehlgesang bei den Tuva-Türken nicht nur eine Kunst, die man hört, er ist ein Gedächtnis, das gefühlt, erlebt und immer wieder neu geboren wird.
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Herzlich willkommen zu einer weiteren Folge unserer Sendereihe Highlights der türkischen Küche. Meine Damen und Herren, im vergangenen Programm hatten wir Ihnen über die Wintervorbereitungen in der türkischen Küche erzählt. In dieser Folge möchten wir daran anknüpfen und weitere Details vorstellen. Wie bereits erwähnt, gehört das Trocknen von Obst und Gemüse zu den wichtigsten Wintervorbereitungen. Paprika, Auberginen, Bohnen, Tomaten, Äpfel, Pflaumen und Maulbeeren werden getrocknet und im Winter für verschiedene Gerichte oder Kompotte verwendet. In ländlichen Gebieten ist es außerdem üblich, Fleisch für den Winter haltbar zu machen. Hackfleisch oder kleingeschnittene Fleischstücke werden angebraten, gesalzen und anschließend gekühlt oder getrocknet. Auch einige Fischsorten werden durch Trocknung oder Räucherung konserviert. Eine weitere traditionelle Methode ist das Einlegen von Gemüse und Obst, das im Türkischen Tuşu genannt wird. Dabei werden die Lebensmittel mit Wasser, Essig, Salz und Zitrone fermentiert. Für die Zubereitung benötigt man in der Regel ein Teelöffel

gewaschen und in Stücke geschnitten. Weißkohl grob schneiden, Karotten schälen und würfeln, Paprika entkernen und klein schneiden. Anschließend werden alle Zutaten gemischt in die Gläser geschichtet. Dazwischen kommen Knoblauch und Lorbeerblätter. Die oberste Schicht bilden Zitronenscheiben. Danach werden Salz und Zucker im Wasser aufgelöst und mit Essig vermischt. Diese Flüssigkeit wird über das Gemüse gegossen, bis alles bedeckt ist. Die Gläser werden verschlossen und etwa 2 Wochen lang fermentiert. Ein weiteres Highlight der türkischen Küche im Winter ist die Tarhana-Suppe. Tarhana ist eine fermentierte und getrocknete Mischung aus Mehl und Gemüse, die traditionell für Suppen verwendet wird. Zur Herstellung werden Paprika, Zwiebeln und Tomaten gekocht oder püriert und anschließend mit Mehl und manchmal Grieß zu einem Teig verarbeitet. Dieser Teig ruht mehrere Tage, wird danach getrocknet, zerkleinert und erneut getrocknet, bis ein feines Pulver entsteht. Für die Suppe wird das Tarhana-Pulver zunächst mit Wasser vermischt und anschließend unter ständigem Rühren aufgekocht, bis eine cremige Konsistenz entsteht. Gewürzt wird traditionell mit Salz, Paprikapulver und Butter. In manchen Regionen werden zusätzlich Tomatenmark und Hackfleisch verwendet. Teilweise ersetzt man auch einen Teil des Wassers durch Milch, wodurch die Suppe cremiger wird. Ein weiteres besonderes Winterprodukt der türkischen Küche ist Pekmez, eine süße Melasse. Pekmez wird meist aus Trauben hergestellt, kann aber auch aus Zuckerrüben, Maulbeeren, Äpfeln, Birnen, Datteln oder Pflaumen gewonnen werden. Dafür wird der Fruchtsaft langsam eingekocht, bis ein dickflüssiger Sirup entsteht. Während des Kochvorgangs wird traditionell spezielle Erde hinzugefügt, um Verunreinigungen zu entfernen. Danach wird der Sirup erneut erhitzt und schließlich in Flaschen abgefüllt. Meine Damen und Herren, damit sind wir wieder am Ende unseres Programms angekommen. Heute haben wir Ihnen weitere traditionelle Methoden der türkischen Wintervorbereitung vorgestellt. Im nächsten Programm setzen wir unsere Reihe fort. Auf Wiederhören!

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1: Das Kabinett tritt am ersten Tag der neuen Woche mit einer umfangreichen Tagesordnung erneut zusammen. Außenminister Hakan Fidan wird im Rahmen des dritten Treffens des strategischen Dialogmechanismus Türkei-Deutschland-Berlin einen offiziellen Besuch abstatten.
0: Somit geht die deutschsprachige Sendung von THT zu Ende. 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
1: Ale Varman
0: und Esra Erdoğan moderiert. Mit dem Wunsch, Sie wieder antreffen zu können, sagen wir auf Wiederhören.
1: Auf Wiederhören.